0: Horizon 107, posterior a Bolín, prosiga directo Plade y descienda a 1.
1: Guadalajara, remolque Aeroméxico, Alfa Delta Tango, nos encontramos en Charlie 4, antes Eco 7, vamos a posición 3-1.
0: Sin restricción.
1: Tango, contacte rampa 34.
0: 253, 9000 pies.
1: 134-1, remolque Aeroméxico, Alfa Delta Tango.
0: Izquierda.
1: 717, contacte rampa 34-1.
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0: Para México 622, terminal 28.
1: Terminal 28, buen día, México 622.
0: Móvil Selim. Móvil Selim, cruza la pista 2 norte hacia Charlie 2.
1: 2-2, cruza 6000 pies, 230, en la salida CDM 1 Bravo.
2: Aeroméxico 622, contacto radar, ascienda vía nivel de vuelo 230, cancele restricciones de velocidad.
1: Entrando, ascenso vía 230, cancelando restricciones de velocidad, Aeroméxico 622.
2: Pista 2, ¿no? Polaris
0: 100, buenos días, posición y mantener, pista 2, nueva derecha. Correcto, posición y mantener, 2, nueva derecha, Polaris 100.
3: Posición y mantener
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4: Andar para abierto de la pista, 2 de derecha, 341, Bravo y Torre Comisión Euro, Bravo y Torre
0: Comisión. Polaris 1291, pista 29 izquierda, viento calmo, autorizado para aterrizar.
5: Autorizado a aterrizar, pista 29 izquierda, Polaris 1291.
6: Todo, Golf Lima 980, contacte Torre 118.1.
7: Torre 118, decimal 1 mexicana, 1430.